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1: 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sind irgendwelche Schmerzen abgetreten sind und die Antiinflammatoren zum Beispiel halt da massiv benutzt gehen und auch Alkohol gehen dann vierender Kurs, weil das ja ein Startgeld bezahlt und man will dann dahin und will dann auch irgendwie mitlaufen und dann halt da Medikamente gehen, um dann Schmerzen zu unterdrücken. 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
3: Guten Morgen.
0: Anderthalb Tage ist noch Zeit bis zum Startschuss. Was muss bis dahin noch alles erledigt werden?
3: Naja, wir sind ja mittlerweile seit einigen Tagen schon in der Lux-Expo. Man hört an meiner Stimme, da ist noch ein bisschen frisch in den Hallen. Wir sind am Aufbau und Zielbereich und so weiter. Heute ist die Pasta-Party. Es ist noch einiges zu machen, aber wir sind gut in der Zeit.
0: Sie machen das ja bei weitem nicht zum ersten Mal, diesen Marathon zu organisieren. Ist die Aufregung trotzdem jedes Mal gleich groß?
3: Ja, ich hatte die dumme Idee, sowas in Luxemburg zu machen vor 23 Jahren. Und genau vor 20 Jahren war dann der erste Marathon in Luxemburg. Es hat sich natürlich vieles seitdem geändert. Wir haben uns geändert, die Organisation hat sich geändert. Aber die Aufregung, die ist immer noch da. Und ich sitze halt immer wieder da und denke, mein Gott, kriegen wir das alles hin? Und wenn man sich dann überlegt, dass dann am Samstag 18.000 Leute da sein werden, die bei uns laufen wollen. Wir haben damals mit 6.000 gestartet, sind also dreimal so groß geworden in der Zeit. Das ist schon enorm.
0: Was könnte denn eigentlich noch schiefgehen?
3: Ich darf gar nicht dran denken, was alles schiefgehen kann. Der Marathon ist wie ein kleines Uhrwerk und wenn ein einzelnes Zahnrad irgendwo klemmt, dann kann das verheerende Folgen haben. Wir haben natürlich überall Backups, wir überprüfen immer wieder alles und man ist gegen sowas nie gefeit und ich hoffe immer, dass es gut läuft und ich glaube auch, dass es gut läuft.
0: Ja, rund 18.000, Sie haben es schon gesagt, Läuferinnen und Läufer haben sich angemeldet an einen neuen Rekord. Sie mussten die Anmeldungen sogar stoppen irgendwann. Ist mit 18.000 eingeschriebenen Läufern die Obergrenze erreicht?
3: Nein, das habe ich ja schon vor einigen Jahren gesagt. Also mein Ziel ist es, auf 20.000 Leute zu gehen. Aber das machen wir Step by Step, so heißt ja auch meine Firma. Weil ich einfach sage, wir wollen, also die Sicherheit geht vor. Und wir haben keine breiten Straßen wie in Berlin oder wie in Paris, wo man sich unheimlich ausdehnen kann. Wir finishen in einer Halle, was natürlich was ganz Besonderes ist, was aber auch, naja, für die Organisation sehr viel bedeutet, weil man einfach die Menschenmassen koordinieren muss. Und das kann man wirklich nur machen, wenn man das langsam wachsen lässt. Also gib mir noch 2 Jahre Zeit, dann sollte man eigentlich bei 20.000 sein.
0: Und diese 20.000, ist das so die offizielle Obergrenze, die auch mit der Stadt dann besprochen ist?
3: Also ich habe das große Glück, dass ich sehr gut mit der Stadt zusammenarbeite und die immer sagen, du musst sagen, was funktioniert. Für mich selber war es so, dass ich die Strecke, als ich sie während der Corona-Zeit angepasst habe auf 20.000 Leute. Wenn man Anpassungen macht, vor allen Dingen in den Parks und so weiter, dann wäre auch noch mehr machbar. Aber warten wir erst auf 20.000 Leute. Wenn man Anpassungen macht, vor allen Dingen in den Parks und so weiter,

0: Attraktivität zu halten und immer ein bisschen zu steigern?
1: Naja, wir haben vor allen Dingen, Luxemburg, das ist nicht so wie Paris oder Amsterdam oder Berlin, wo die Leute einfach auch mal so in Ferien hinfahren. Wir müssen die Leute halt wirklich dazu bekommen, dass sie nach Luxemburg kommen und dann sehen, wie toll die Stadt ist. Aber das ist natürlich mit sehr, sehr viel Aufwand verbunden. Wir sind auf 25 anderen Marathons jedes Jahr, wo wir Werbung machen, wo wir einen Messestand haben, Werbung machen für Luxemburg, um die Leute hier hinzukriegen. Ich meine, wir haben jetzt 18.000 Läufer in einer Stadt von 137.000 Einwohnern. Wenn man das vergleicht mit Berlin, dann müsste in Berlin 500.000 Leute am Marathon teilnehmen. Und da sieht man auch, wie viel Werbung wir machen und wie intensiv wir versuchen, Leute nach Luxemburg zu kriegen.
0: Sie wollten auch mal eine Serie machen mit anderen Städten, die auch Nachtmarathons organisieren, wie hier in Luxemburg, die man dann alle eben ablaufen kann, so wie es ja auch mit den großen Städten, mit den Läufen in den großen Städten ist. Was ist aus dieser Idee geworden?
1: Da bin ich noch dran und das werde ich auch machen. Also es ist ja Bilbao, es ist Singapur und es ist Las Vegas, die auch einen Nachtmarathon haben. Das sind eigentlich die einzigen auf der Welt. Luxemburg war übrigens der erste von denen, die das gemacht haben. Da bin ich noch dran, diese Serie zu machen. Es gibt ja auch die Super Halves, das ist dann eine Serie von Halbmarathons. Und wir wären dann die Superstars. Und dann fragt man immer, ist mir lieber ein Superhave oder ein Superstar? Das ist immer so mein Motto. Und da bin ich noch dran und das wird es auch demnächst geben.
0: Sie haben in den letzten Tagen immer wieder etwas kritischere Äußerungen gemacht rund um die Organisation jetzt dieses 2026er Marathons. Es seien Ihnen viele Steine in den Weg gelegt worden, Regelungen, die geändert haben und so weiter und so fort. Was genau kritisieren Sie da besonders?
1: Naja, früher war es so, als wir den Marathon gemacht haben, dann hieß es, oh, wir haben ein Problem von allen Seiten, oh, wir haben ein Problem, wie können wir es lösen? Und heute ist es so, es läuft ja, wo können wir Probleme finden? Das ist die Art und Weise, wie das mittlerweile läuft. Wir haben an vielen Stellen, ganz viele Stellen, wo man uns Steine in den Weg gelegt hat, wo es dann heißt, aus Sicherheitsgründen ist dies, aus Sicherheitsgründen ist das. Und ich sage, wenn wir so weitermachen, dann müssen wir bald auf jede Mikrowelle wieder einen Aufkleber machen, keine Tiere in die Mikrowelle zum Trocknen stellen. Soweit ist es mittlerweile. Das hat es früher nicht gegeben. Und schlimm ist auch, dass kaum noch jemand in der Lage ist oder niemand mehr will, Verantwortung übernehmen und alle sich ducken und gucken, dass sie unbeschadet aus allem herauskommen. Das finde ich sehr, sehr schade, denn es erfordert sehr viel Mut, Veranstaltungen zu machen. Es erfordert sehr viel Mut, neue Veranstaltungen zu machen. Und ich glaube, mit einer Haltung, wie sie sich immer mehr durchsetzt, wird es immer weniger Veranstaltungen in Luxemburg geben.
0: Aber mit Mann und niemand, wen meinen Sie damit genau?
1: Also reden wir mal von den guten Dingen. Ich habe sehr, sehr viel Unterstützung von der Stadt Luxemburg. Das muss man ganz einfach sagen. Die wirklich sich überhaupt nicht zurücknehmen, wo man alles versucht, um das zu machen. Und wenn ich Mann sage, dann sieht man, naja, dass wir drei Projekte, wo wir uns wirklich immense Mühe gemacht haben. Das ist in der Lux-Expo, wo dann plötzlich Auflagen sind. Das sieht man, als wir das Problem hatten mit der Slackline, wo wir einen Minimarathon über eine Slackline an einem Hochhaus auf dem Kirchberg laufen lassen. Und das sieht man halt, dass wir seit immer noch keine Genehmigung haben, um Drohnen fliegen zu lassen. Was eigentlich normal ist, die Drohnen sind angemeldet und es ist normal für eine Video-Live-Übertragung. Und selbst da warten wir immer noch auf Genehmigungen.
0: Von der Stadt auch?
1: Nein, das läuft beispielsweise, die Drohnen laufen über die Dagobil-Flugsicherung. Da ist immer noch nichts da. Da heißt es, naja, wir arbeiten da noch dran. Ich hoffe, dass heute Genehmigungen kommen.
0: Sie haben jetzt den Slackliner angesprochen. Das ist ein Luxemburger Weltrekordhalter auch im Slacklinen. Oder wie, ja, weiß ich nicht, ob das jetzt das richtige Wort war. Archie Williams heißt der Mann. Und der sollte hier bei den Port de l'Europe zwischen diesen Türmen eben seine Slackline da aufrichten. Und kommt es jetzt dazu oder nicht? Das war jetzt nicht so ganz klar.
1: Das kommt dazu. Okay. Der wird tatsächlich zusammen mit uns, also wir starten ja 19 Uhr an der Lux Expo, und es wird tatsächlich so kommen, dass er dann da oben versucht, auf der Slackline zwischen den beiden Hochhäusern in über 70 Metern Höhe einen Minimarathon zu laufen, also 4,2 Kilometer. Ich habe ihn gestern noch getroffen und er hat seine Slackline vorbereitet. Ich habe gesagt, hey, das ist ja Wahnsinn, das ist ja super spannend. Sagt, ja, der entspannte Teil kommt, wenn ich darüber laufe. Und da habe ich gedacht, okay, das ist auch eine schöne Vorgehensweise.
0: Ja, das war ja aber zwischenzeitlich nicht so klar, dass das wirklich stattfinden könnte. Was ist denn da in der Zwischenzeit passiert?
1: Was passiert ist, dass man mir verboten hat, an den

0: Leuchtturm Werbung zu machen für Tango, obwohl es tatsächlich abgesprochen war. Da gibt es Protokolle drüber, da kann man nicht drüber hinwegsehen, dass das alles gibt. Und ich habe dann irgendwann gesagt, okay, ich nehme es alles auf meine Kappe, ich bezahle es komplett, weil ich es einfach haben will, weil ich will, dass Luxemburg diese Werbung kriegt, weil ich will, dass Luxemburg in den Medien ist und weil ich will, dass genau das überall auf der Welt gezeigt wird, dass Luxemburg eine offene Stadt ist. Und dann bezahle ich es einfach selber aus eigener Tasche und fertig.
1: Mhm. Wie viel von diesem Rahmenprogramm, was ja dann relativ spektakulär dann morgen Abend sein wird, ist eigentlich nötig, um dann auch das Publikum und vielleicht auch sogar die Läufer anzuziehen bei so einem Event?
0: Naja, man muss sich überlegen, wir haben über 70 Bands an der Strecke, wir haben 670 Musiker. Das ist halt das, was Luxemburg-Marathon ausmacht. Luxemburg ist keine schnelle Strecke. Also wenn ich gucke, welche Rekorde in London oder in Berlin oder in Valencia gelaufen werden, da kann Luxemburg natürlich nicht mithalten. Mhm. Und man muss sich dann etwas aussuchen, wo Luxemburg gut ist. Und Luxemburg ist gut und war schon immer gut im Feiern. Das kann man in Luxemburg. Und das machen wir halt ganz extrem. Es gibt, glaube ich, weltweit keinen Marathon, wo so viel Stimmung an der Strecke ist, wo so viel gefeiert wird, wo so viele Leute angefeuert werden. Und das geht natürlich nur mit einem Nachtmarathon. Wenn man in Luxemburg auch morgens um 8 oder 9 Uhr starten würde, wie in den großen anderen Städten, bei den großen anderen Marathons, da wäre niemand an der Strecke, das ist ganz klar. Und das ist halt das, was den Marathon in Luxemburg ausmacht. Dieses Feiern, dieses Bunte, diese Lebensfreude, das ist halt das, was auch in die Welt getragen wird.
1: Man hört auch immer öfter von Läuferinnen und Läufern, die sich bei so einem Event zu sehr verausgaben, auch öfters, weil die Vorbereitung dann vielleicht nicht so genau verlaufen ist, wie sie hätte sollen. Und die Rettungsdienste haben da teilweise alle Hände voll zu tun, abhängig vom Wetter natürlich auch oft. Das kann sehr schwerwiegende Konsequenzen haben. Wie gehen Sie als Organisator damit um?
0: Also prinzipiell ist es so, dass Sport ist gesund. Es ist gut, dass immer mehr Leute mit Laufsport anfangen. Es gibt natürlich, und das ist egal wo, gibt es immer Leute, die übertreiben und die nicht auf ihre Gesundheit achten. Aber das hat nicht unbedingt was mit Marathon oder mit Laufen zu tun. Das gibt es in allen Sportarten. Ich kann nur raten, vorbereitet auf eine Strecke zu gehen. Und wer wirklich die Marathonstrecke läuft, die 42 Kilometer, ich glaube, da sind wirklich Leute, die extrem daran denken, extrem an ihre Gesundheit denken, weil sonst könnten sie gar nicht so lange trainieren, um auf 42 Kilometer zu kommen. Ich kann nur jedem sagen, macht vorsichtig, wenn ihr euch nicht gut fühlt, dann stoppt einfach das Rennen. Aus dem Grund haben wir auch beispielsweise, dass man sich bei uns, und das ist auch weltweit einmalig, unterwegs noch entscheiden kann, auf dem Knurdler bei Kilometer 15, gehe ich auf die ganze Strecke oder mache ich nur den Halbmarathon? Mhm. Und ich habe die Möglichkeit, mich zu entscheiden, immer noch meine Medaille zu kriegen und wirklich auf meine Gesundheit zu achten.
1: Die Rettungsdienste, also ein Vertreter vom CGDS hat uns gesagt, sie hätten selbst auch eine Warnung ausgesprochen, nachdem sie in Paris selbst gelaufen sind und da gesehen haben, dass es dann vielen auch gesundheitlich nicht mehr so gut ging. Was haben Sie da erlebt?
0: Also ich bin, das muss ich auch sagen, ich bin nicht in Paris gelaufen. Ich sehe nur immer wieder, dass es Leuten, dass sie übertrieben haben. Aber es hängt natürlich auch mit den Temperaturen ab. Es hängt mit den Konditionen ab. Und es ist überall so, egal. Man muss sich überlegen, wenn in Paris beispielsweise 50.000 Leute laufen, das ist eine mittlere Stadt. Und dass es Leuten auch in einer normalen Stadt nicht gut geht, das ist Alltag. Natürlich sind das Leute, die laufen. Und jetzt kann man sagen, denen ist es schlecht geworden, weil sie gelaufen sind. Aber wer vorbereitet ist und wer auf seine Gesundheit achtet, dem passiert das nicht.
1: Wir hoffen natürlich, dass mal Altläuferinnen, Altläufer gut am Ziel kommen. Denn Erich-François Suecht mit Sängen, mit der Bestattung, dass dann um Nutzmarathon mal alles an am besten. 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Vielen Dank für das Gespräch.
0: Gerne, danke.

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1: 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Bonjour, Monsieur Malizou.
2: Bonjour, bonjour.
1: Alors, pour tous ceux qui prennent le départ du marathon demain, avez-vous un conseil de dernière minute concernant le choix de leurs chaussures de course?
2: Ah ben évidemment, le jour de la course, ce n'est pas le jour pour tester des nouvelles stratégies, de nouvelles choses. Le jour de la course, on met en place les stratégies qui ont été testées, validées, établies à l'entraînement. Donc, que ce soit pour l'allure, l'alimentation ou les chaussures, on applique ce qui a bien fonctionné à l'entraînement. Donc je dirais tout simplement, pour les chaussures, il faudrait idéalement reprendre les mêmes chaussures que celles utilisées lors des dernières sorties longues. Si possible, il ne faut pas utiliser de toutes nouvelles chaussures. Sauf si vous êtes un athlète professionnel et que vous courez régulièrement, évidemment, avec des nouvelles chaussures. Mais il est préférable que celles-ci se fassent un petit peu à votre pied. Je pense notamment aux coureurs qui ont un hallux valgus. Ils se reconnaîtront. Et puis, il vaut mieux également éviter des chaussures trop usées. Gardez plutôt celles-ci pour les sorties de récupération.
1: Mm-hmm. Et qu'est-ce qui définit, en gros, une bonne paire de chaussures de course? Sur quels critères est-ce qu'il faut se baser pour bien choisir, peut-être après la course, alors?
2: Ah, ça c'est une autre question. Il y a plusieurs caractéristiques qui définissent une chaussure de course à pied. On pensera surtout à l'amorti, mais ça va dépendre du coureur, de la technique de course, des chaussures avec lesquelles on a déjà couru auparavant, de son expérience, ce qu'on a aimé, ce qu'on n'a pas aimé, éventuellement des blessures qu'on aurait pu avoir avec un certain type de chaussure. Donc, il faut bien sûr prendre en compte son expérience avec les chaussures, ses blessures, ses performances passées et intégrer toutes ces informations. Pour le coureur novice, c'est différent. Là, on part de rien. Il faut un peu peut-être tester en magasin, sentir une chaussure qui correspond bien à son pied. On peut se faire guider également par des vendeurs ou des professionnels de la santé pour être sûr d'avoir une chaussure qui correspond à sa technique de course. Il n'y a pas une chaussure idéale, mais plus une chaussure qui correspond à un coureur.
1: Et est-ce qu'il faut passer, est-ce que c'est votre conseil de passer par une analyse de la marche ou de la course pour être vraiment sûr de trouver la bonne paire? Et est-ce qu'on peut passer par des analyses à distance? J'ai vu sur Internet que ça existe aussi.
2: Oui, je ne vais pas nécessairement promouvoir les analyses de course en laboratoire parce qu'on peut évidemment analyser plein de choses, avoir plein de données, mais au final, le choix de la chaussure va rester un peu spéculatif parce qu'il faut prendre en compte beaucoup d'informations sur le coureur et au final, on ne sait pas vraiment quelle chaussure va bien correspondre à quelle technique de course. Donc, c'est aussi une question de ressenti. Le coureur, la personne qui cherche après une bonne chaussure, devrait plutôt aller en magasin, tester des chaussures, si possible, pouvoir faire quelques pas de course dans le rayon ou sur un tapis. Et déjà, le ressenti va apporter une information importante pour le coureur. Maintenant, concernant les analyses à distance, j'ai pas beaucoup d'expérience, mais je sais également qu'il faut souvent faire attention à des conseils qu'une autre personne pourrait nous donner parce que cette personne n'a pas nécessairement toutes les informations nécessaires pour pouvoir faire donner un conseil avisé.
1: Ces dernières années ont été marquées par un vrai hype autour des chaussures de course de nouvelle génération, les fameuses super shoes. Est-ce que de quoi s'agit-il au fait?
2: Oui, avant d'en parler, il est peut-être bien de définir ces chaussures. Donc la super shoes, le terme technique en anglais, c'est Advanced Footwear Technology. Donc elles se caractérisent avant tout par un poids très léger, un très bon amorti, donc une capacité à absorber les chocs, une excellente restitution d'énergie. On parle de 80 à 90% de l'énergie qui est rendue. Alors pour comprendre le principe de restitution d'énergie, on peut faire simplement se remémorer quelques pas de course dans le sable, où là l'énergie est plutôt dissipée et non restituée, en comparaison avec des rebonds sur un trampoline qui rend bien l'énergie apportée par le corps. Il y a une géométrie qui est de manière générale assez courbée, et puis ce fameux élément qui augmente la raideur à la flexion, c'est généralement une plaque de carbone. Donc ce sont ces cinq éléments qui vont définir la superchose.
1: Et quel est leur effet, notamment sur le chrono final? Parce qu'il paraît qu'on court plus vite en fait.
2: Oui, alors je pense qu'on a tous en tête ces fameux records du monde qui sont tombés récemment, notamment le record sur le marathon qui a été officiellement descendu en dessous des 2 heures. La chaussure a certainement contribué de manière... en quelle proportion? Les études parlent de 1 à 3%. Ça dépend des coureurs, ça dépend de nombreux critères. Mais il y a réellement un gain de performance. Et ce gain de performance peut s'expliquer par des effets plus aigus et des effets à long terme. Alors les effets aigus incluent essentiellement un meilleur rendement, donc on dépense moins d'énergie pour effectuer un kilomètre. Et il y aurait également une diminution des lésions musculaires et de la fatigue. Mmh. Et sur le long terme, les chaussures permettraient d'augmenter la capacité de s'entraîner plus et s'entraîner plus vite, notamment grâce à cette diminution de la fatigue et des lésions musculaires.
1: Et est-ce que c'est une chaussure qui peut convenir à tout le monde quand on sait se les payer?
2: Alors en effet, le coût est une chose. Maintenant, l'intérêt de cette chaussure, évidemment, ça dépend des objectifs de chacun. Le coureur qui n'est pas, pour qui la performance n'est pas une priorité, la chaussure ne pas nécessairement être indispensable. Ensuite, la question principale, c'est est-ce que tout le monde réagit positivement? Est-ce que tout le monde observe un bénéfice avec ce type de chaussure? Les études sont assez contradictoires. Certains disent que oui, tout le monde bénéficie, mais en tout cas, certains bénéficient moins. Et ça dépend essentiellement de la technique de course, donc du coureur.
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2: Auf der Diedlinger Autobahn in Richtung Stadt, kurz vor dem Rondpunkt Glück, haben wir ein Auto am Pann auf der Rietzer Spur stehen. Dann haben wir ein Auto am Pann auf der Dreher Autobahn in Richtung Stadt oder auf der Märzert, auch auf der Pannenspur stehen. 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
4: Viel Wolken mal heute. Just heinz, du kannst unsere Stichsätze, sonst bleibt es grob bei bis zu 12 Grad. Aktuell haben wir 5 Grad um Findel. Am Lauf vom Nachmittag kann es dann auch mal regnen. Mit dem Abend an und dann nicht so litrische bleiben. Die Weekend geht jetzt aber bedeckt 4 Uhr. Samstag kann es auch mittags mal fismen. Ob es bleibt doch heute rischen. An Temperaturen, die fallen ab 3 bis 5 Grad. Ansonsten geht es auch recht am Nachmittag mehr unbeständig, statt bei maximalen 13 Grad.
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1: Viel Wolken haben wir heute schon teils, du kannst uns sich durchsetzen, sonst bleibt es grob bei bis zu 12 Grad. Aktuell haben wir da 7 Grad um Findel, am Laufe vom Nomete kann es auch mal regnen, mit dem Nowind an der Nacht soll es dann drüschen bleiben. Der Weekend geht es bedeckt 4 Uhr, Samstags kann es mit dem Mulfismen, oben bleibt es drüschen, an Temperaturen, die fallen ab 3 bis 5 Grad, also sonst geht es auch recht am Nomete mehr unbeständig, statt bei maximalen 13 Grad um Sonden.
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1: Viel Wolkenhaut ist teils, du kannst Sonne durchsetzen, sonst bleibt es grob bis zu 12 Grad. Aktuell haben wir dann 8 Grad im Findel, am laufenden Nachmittag kann es auch mal regnen. Mit den Oven dann an der Nacht soll es dann drüben bleiben. Die Weekend geht es bedeckt für rund, Samstag kann es dann mittags mal fismen, oben bleibt es drüben und Temperaturen die fallen oben ab 3 bis 5 Grad. Als Sonne geht auch recht am Nachmittag nie unbeständig statt bei maximalen 13 Grad.
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1: Viel Wolken heute bei aktuellen 8 Grad um Findel. Am Lauf vom Nomadisch kann es um Rennen bei heute maximal 12 Grad. Mit den Oven dann an der Nürz soll es dann drüsche bleiben. 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
1: Haut bleibt es bedeckt, die eng oder andere Schauer ist am nur mit dem Mäschisch an und kann noch mal vor Einzel zu Wiedere kommen, also besser ein Jacket mal raushüllen. 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

Ja, wenn ich nicht rumgeboren geht, dann ist es wahrscheinlich eine gute Idee, nicht am Göster hängen zu bleiben. 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
2: Schönen guten Abend, die Polizei meldet uns nach Stand mit drei Autos auf der Dittlinger Autobahn A3 in Richtung Frankreich. Es geschieht zwischen dem Gaspischer Kreuz an der Erdebergschirm, so rund 2 Kilometer vor der Erdebergschirm. Die akzentuierte Gefahren stehen auf der Pannenspur, also ganz gut aufpassen, A3 Richtung Frankreich. Gaspischer Kreuz, Erdebergschirm, durch die Gefahren. Und dann am Rondpoint Dittling-Wiering, auf der N31 zwischen Dittlinger Beteburg, da kriege ich einen Kabinettumfang gemeldet. Die steht nicht gut, ob es da am Rondpoint zu Dittling. Lachendachstraße gemeldet, also Niederpool, auf der National 31, von Peiting an Richtung Rondpoint Bief, auch da Urstein. An der Stadt Narama, an der Avenue des Alliés zu Ettelbrück, der Grund, also ein Chantier mit Rode Luten. Rechtsstaat zeitweise auf B7, auf Nordstraße, ganz gut aufpassen, du auf den Stau an.
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5: J'aimerais présenter mes excuses à tous ceux qui, pendant de longues années, se sont sentis rejetés et humiliés. 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
7: 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Heute Abend soll es frische bleiben, 8 bis 10 Grad, teilt Meteolux matt. 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

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Der Sänger von Atman Pidgin ist übrigens der vielleicht mir bekannte Falle Nyoke. Das ist exzellent. Super geil. Kompromisslos.

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3: J'aimerais présenter mes excuses à tous ceux qui, pendant de longues années, se sont sentis rejetés, humiliés. Pendant toutes ces années, l'État n'a pas été à la hauteur. Des excuses historiques et une promesse de reconnaissance de la part de l'État. Sibar Staszewski, l'activiste gay le plus célèbre de Pologne, a profité de la bonne nouvelle pour demander son compagnon en mariage cette semaine. Il regrette de ne pas pouvoir le faire en Pologne. Faute de mieux, ils iront célébrer leur union au Danemark. Beaucoup de mes amis qui sont en couple envisagent déjà d'aller se marier à l'étranger. On attendait tous que ce soit possible en Pologne, mais comme c'est la seule solution, il n'y a pas d'autre choix. C'est triste et un peu décevant, mais apparemment c'est la seule option envisageable aujourd'hui. Mais comme beaucoup de représentants de la communauté homosexuelle, ils dénoncent des actes d'état civil encore inadaptés aux couples d'hommes ou de femmes. En l'état, le premier couple d'hommes reconnu jeudi a dû choisir entre inscrire les données du deuxième époux dans la case « épouse » ou dans l'encart consacré aux remarques. Lorsqu'il s'agit de documents aussi importants qui ont un impact sur nos vies, on ne peut pas se permettre qu'ils soient rédigés à la légère. Ce serait tout de même injuste. Et apparemment, cela restera ainsi jusqu'à la publication du règlement définitif. Le gouvernement semble donc agir avec une certaine précipitation et sans discernement, ce qui risque de mécontenter beaucoup de monde, y compris moi-même. Pour l'instant, seule la ville de Varsovie est prête à reconnaître ces unions, mais les autres grandes villes devraient suivre dès que le gouvernement aurait émis son règlement pour standardiser la procédure et proposer des formulaires adaptés. Adrien Sarla, Varsovie, pour Radio 100.7.
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